Tja, und dann kam die Pubertät. Und so wie alle anderen junge Mädchen habe ich dann auch das Interesse entwickelt für das andere Geschlecht, welch heißt Mann. Und man würde sagen, ich hätte keine Zeit für diese wunderbare Geschöpfe, weil ich war auf der Musikschule, studierte Klavier und Gesang. Ich war einer der 80 Mitglieder von einem Schulchor. Ich war Leadsänger von der Band Jammin und ich trallerte im Kirchenchor. Falsch gedacht. Mit 14 hatte ich schon meine erste Beziehung und nicht ein paar Monate, nein. Nein, ich hatte immer sehr, sehr lange Beziehungen. Manchmal gute, manchmal weniger gute. Zum Beispiel, wenn ein Mann schon vergeben ist. Ein Mann und zwei Frauen, das ist eine zu viel. Und wie meine Mutter eines Tages zu mir sagte, Maja, mit drei Köpfen auf einem Kissen liegt ein Teufelchen in der Mitte.

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0: Seiten.
1: Theo, du hast eine sehr schöne Stimme.
2: Ich wüsste überhaupt nicht, wie sehr ich dieses Auto geliebt habe. 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Ich meine, die Kurven hat leicht 130 vertragen. 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Aber nach 6 Viertel ist man ja nicht angesoffen.

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0: Die Heimkehr.
1: Heiligabend im Buchgeschäft. Ich war für die Feiertage nach Hause gekommen, hatte aber einen Abgabetermin für eine Arbeit im Nacken.
0: Lass uns rausgehen.
2: Shh.
0: Was tust du da?
1: Ich schreibe.
0: Tust du nicht, da steht ja gar nichts.
1: Schreiben ist ein längerer Prozess und die Worte sind lediglich der letzte Arbeitsschritt.
0: Kann dein Prozess denn nicht draußen stattfinden?
1: Du hast keine Ahnung, wie das hier abläuft, oder?
3: There it goes again. The moment.

Es ist dieses Kribbeln, dieser Adrenalinstoß, dieses ständige Leben in zwei Welten, dieses über sich hinauswachsen, dabei ganz groß und gleichsam ganz klein werden. Ein Leben für Stunden eingetauscht gegen das eines anderen, fremd und doch vertraut. Es ist wie die zwei Seiten einer Medaille. Die eine kann ohne die andere nicht sein.

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Es unter allen Völkern Argonans. Das Kind der Prophezeiung ist zurückgekehrt. Und das Ende der Schreckensherrschaft Basriels rückt näher. Schließt euch zusammen und erhebt eure Waffen für dieses Kind. Versammelt alle Satyre, alle Eider und jeden, der bereit ist, für Lilly und die Freiheit Argonans in die Schlacht zu ziehen.

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0: Ich habe die Rezepturen des Hippokrates ausprobiert. Sie wirken tatsächlich. Sie sind kein Teufelszeug.
1: Du weißt es und ich weiß es auch.
0: Dann müssen wir uns doch nicht verstecken. Was haben wir zu verbergen, außer der Wahrheit?
1: Der Kirche geht es auch um Machterhalt. Und da ist dir Neugier unbequem.
0: Ich kann das einfach nicht verstehen.
1: Und das ist auch gut so, Bruder Johannes. Aber lass dich nicht abschrecken von den Hindernissen, die sich dir in den Weg stellen. Geh weiter, aber sei vorsichtig und geschickt. Du bist mit Talenten reich von Gott gesegnet. Und er will ganz sicher, dass du dich ihrer auch bedienst.

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Bestimmte von nun an das Geschick des Helden, der ihn gefunden. 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

0: Wenn wir die Männer des Sheriffs in die Mangel nehmen, werden wir viel Spaß haben. 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
1: 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Kann sie denn das schon wirklich sein?
0: Hallo, Margot.
1: Weg mit dem Hütchen und dem Kleid.
0: Du hast nur 10 Minuten Zeit? 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Keine Angst, ich knipp's nicht an. 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Ach so, Margot.

0: Kopf. Es geht um seinen Kopf. Ist vielleicht ein Tumor, wollen wir sehen. Auf dem Bild hier sieht man Wasser, das das Gehirn verstopft. Ein Schnitt, damit das Wasser abtropft.
1: Tropft?
0: Tropft aus seinem Kopf. Die Drainage geht von seinem Schädel bis zum Magen und dann pinkelt er es aus.
1: Mit

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0: zwei stumpfe Märchenonkel. Ich glaub, ich muss speien.
1: Immer dein Geunke.
0: Das ist doch Kinderkram.
1: Zeig etwas Contenance.
0: Das Wort dafür ist halt. Oh Gott, ein Galizismus, ja verzeih.
1: Nein, pardon. Wie wär's mit Onkel

0: Verehrte Professoren, Dank gebührt Ihnen für die Offerte, unser Begehr vor einem Kollegium der Alma Mater Philippina machen zu dürfen. Wie Sie sicher wissen, sind wir der Universität durch unser eigenes Studium hier eng verbunden. Wir beide haben eine Arbeit aufgenommen, deren Umfang noch gar nicht in Gänze abzuschätzen ist. Wir sind der Meinung, es ist höchste Zeit für eine Wissenschaft der deutschen Sprache. Wir beide wollen eine neue Geisteswissenschaft aufbauen, die sich neben der klassischen Philologie eigenständig als Germanistik etablieren soll. Unser Hauptaugenmerk liegt dabei auf den bisher nur mündlich überlieferten deutschen Märchen.
1: Märchen?
0: Was? Richtig. Märchen. In ihnen verbirgt sich ein ungeahnter Schatz an deutschem Sprach- und Kulturgut und urgermanischer Wert- und Moralvorstellungen. Und wir wollen sie sammeln.
2: Zwei Sonnen

Zeus in den Kommen. 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

0: Ganz im Nordosten von Amerika, auf einer Insel namens Neufundland, gibt es einen Flughafen. Früher einer der größten der Welt. Und daneben liegt die Kleinstadt Gander.
1: Wir haben zwei Polizisten.
2: Eine Grundschule.
3: Einen Tierschutzverein.
4: Einen lokalen Fernsehsender.
5: Und eine Eissporthalle.
0: Ein kleiner Ort auf einem riesigen Felsen im Ozean. Wir nennen ihn The Rock. Jeder kennt jeden. Und jeder hier im Raum kann ganz genau sagen, wie der Tag für ihn begann.

0: nach den Ferien und die Schulbusfahrer streiken. Also vertrete ich Annette, die sich verspätet.
1: Tut mir leid, Viola. Was machen die Kinder?
0: Nicht gerade begeistert, dass sie drinnen sitzen an so einem herrlichen Tag. Also habe ich ihnen gesagt, dass wir heute Morgen nur die Hälfte des Unterrichts machen. Das fanden sie gut, bis ich gesagt habe, die andere Hälfte gibt's am Nachmittag.
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Auf dem Weg zur Schule müssen die Kids den Airport Boulevard überqueren. Und um die Uhrzeit haben es die Leute ein bisschen eilig, weil sie zur Arbeit müssen und so. Normalerweise sitze ich also da mit der Radarfalle. Und wenn sie rasen, dann halte ich sie an und ich schreibe eine Verwarnung, ja? Ich schreibe VHFL. Verdammte Hacke, verlangsamen!

0: diesem Morgen bringe ich meine Kinder zur Schule und fahre zum Tierheim, wo schon meine anderen Kleinen auf mich warten. Bellen, miauen und um Frühstück und Streicheleinheiten betteln. Ich will nicht mosern. Ich liebe sie. Aber nach der Futterrunde muss ich schon wieder los und meine Menschenkinder abholen. Ich gönne mir nur eine Sekunde Ruhe. Ich sitze im Auto.
1: Ich bin im Lehrerzimmer.
2: In der Bibliothek.

0: Mein Tag beginnt im Tim Hortons Coffeeshop. Ich trinke keinen Kaffee, trinke keinen Tee. Mit Donuts kannst du mich jagen, aber ich hole mir eine Pepsi und verschaffe mir einen Überblick über die Lage. Ich bin Bürgermeister. Das ist meine Art, mit den Leuten in Kontakt zu bleiben. Alles beginnt und endet bei Tim Hortons. Moin, Garth.
1: Claude.
0: Moin, Crystal.
2: Moin, Bürgermeister.
0: Dwight.
3: Moin, Claude, Garth, Crystal.
4: Claude, Crystal, Dwight, Garth, moin.
2: Moin, Jungs. Pepsi?
0: Genau, Crystal. Was gibt's Neues?
5: Streiken die Schulbusfahrer
0: ja,
5: noch?
0: Ja, wir arbeiten dran.
1: Also, wir sind bereit zum Verhandeln.
0: Ja, wir sind auch bereit zum Verhandeln.
5: Und? Wird der Flughafen jetzt abgerissen?
0: Heute nicht.
4: Ich hab gehört, Don Burton und seine Frau haben im Lotto gewonnen.
0: Nicht dein Ernst.
5: Was für Glückspilze.
4: 4,6 Millionen!
6: Wow. Entschuldigung, ich suche den Bürgermeister. Oh, Herr Bürgermeister, ich bin Janice Mosher. Ich bin neu in der Stadt, ja. Und als Reporterin, das ist mein erster Tag.
0: Ah, schön. Und wo sind Sie her?
6: Porto Basque. Wenn ich über Rot fahre, dann entschuldigen Sie bitte. Wir haben drüben keine Ampeln.
0: Na dann, ja. Willkommen in Gander, Janice.
3: Janice.
1: Janice.
7: Janice. Janice.
0: Wenn Sie Nachrichten suchen, dann halten Sie sich an den Mann, der gerade reingelaufen kommt. Das ist Orsfatsch. Unser Polizist hat jede Menge Geschichten auf
8: Lager. Herr Bürgermeister, ich habe Ihr Auto draußen gesehen. Crystal, mach das Radio lauter, das müsst ihr hören. Doug, wenn ich du wäre, würde ich auf dem schnellsten Weg zur Flugsicherung fahren.
4: Eigentlich sind nur 2 Fluglotsen im Dienst, aber 14 tauchen auf. Alle haben davon gehört und kommen wie selbstverständlich zur Arbeit.

Sieben Jahre bin ich jetzt schon hier in diesem Dorf. Und ich kam nicht her, weil ich es wollte. Niemals. Niemals hätte ich gedacht, dass ich nie wieder weg will von hier. 36.

0: gut, entspannt euch.
1: Es ist völlig unmöglich, sich zu entspannen.
2: Erzähl uns alles, was sind deine Kräfte?
3: Erzähl uns einfach, was jeder tun kann.
0: Und deshalb ist Kaffee nur für Erwachsene. Mhm.

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Man sagt, home is where the heart is. Mein Zuhause ist hier in Wien. Ich weiß jetzt einfach, wo ich hingehöre, und das habe ich dem Menschen zu verdanken, der mir gezeigt hat, dass man seine Wurzeln nicht verleugnen kann.

0: geschieht.
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0: Oh, Charlie. Du hast dich schon wieder mit Percy geprügelt?
1: Er hat angefangen.
0: Das steht hier aber anders.
1: Er hat gesagt, ich wäre ein Bastard. Nur weil ich keinen Dad habe.

0: Unsere Heimat ist Liebe und Gerechtigkeit.
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Was haben wir denn da? Hier ist die Schatzkarte! Jetzt holt sich jeder noch ein Eis und dann ab in die Pause!

0: Ist mein Bruder nicht da?
1: Ist im Büro für Mr. Crawley, Madam.
0: Ah, und meine neue Schwägerin?
2: Oh, ja, die wollen wir sehen.
1: Im Morgenzimmer, Madam.
0: Ah ja, schön.
2: Morgenzimmer?
0: Ja.
2: Hat er der Opa nicht immer seine Klaus?
0: Nein, der hat er. Asthma, jetzt komm. Gut. So.
2: Mal gucken.
0: Hallo?
2: Hallo? So, so. Eine Madame aus Frankreich also. Oh la la.
0: Sie kommt aus Yorkshire, Giles.
2: Na, immerhin hat er sie ja in Frankreich kennengelernt, nicht wahr? Vermutlich eine mondäne Schönheit.
0: Woher willst du das denn wissen, Giles?
2: Ich hoffe nur, sie unternimmt keine nächtlichen Segeltouren.
3: Hallo.
0: Da sind sie ja. Ich meine natürlich, du bist. Ach, entschuldige, dass wir hier so einfach eindringen. Ich bin Maxims Schwester Beatrice und das ist Giles, mein Mann. Herzlich willkommen auf Manderley. Nenn mich einfach Bee.
3: Guten Tag. Maxim sagte mir schon, dass Sie heute...
2: Waren Sie vorhin auch schon da? Hm? Ich meine, haben Sie mitbekommen, was ich hier gesagt habe, wegen der Bodenstelle?
0: Wir sind doch jetzt...

0: Nerds, Chantal gehört ab jetzt zu euch, klar?
1: Ja, weil im Unterricht und so kann das sein, dass ich so untergefordert bin.
2: Herr Müller.

0: Alter. Jedes Tier hier hat sein Märchen. Keiner weiß, wer lügt. Darum wird jetzt demokratisch abgestimmt. Links die dagegen, rechts die dafür.
1: Mein lieber Sultan, so wie es aussieht, wird Ihre Stimme darüber entscheiden, ob wir uns unseren eigenen Mörder ins Dorf holen.
2: Jetzt mal langsam, okay?
3: Ihr Schweine tut ja gerade so, als müsstet ihr mit einem Menschen zusammenziehen.
4: Aber Rotkäppchen ist doch ein Mensch. Oder jetzt doch nicht?
5: Ich schwöre, ich wollte es dir sagen, Grimm. Es hat sich einfach nur nie die Gelegenheit ergeben.
2: Ah!

0: willst du hin, Rotkäppchen?
1: Ich muss ihn suchen, das bin ich ihm schuldig. Und nenn mich nicht Rotkäppchen.
0: Was ist bloß los mit dir? Seit dieser verflixte Wolf im Dorf ist, ist alles anders.
1: Wird auch langsam Zeit, dass sich in diesem verdammten Dorf mal was ändert.
0: Schweinchen Wild, was machst du noch hier? Wenn Schweinchen Schlau dich sieht, wird er sehr böse sein. Und damit hat er sicher recht. Deshalb heißt er ja auch Schweinchen Schlau. So wie ich Schweinchen Dick heiße, weil ich zu dick bin und Didi doof, weil...
1: Was soll der Quatsch, Baby? Du bist doch nicht dick.
0: Was?
1: Du hast eine wunderbare Figur. Alles genau da, wo es bei einem Schwein sein soll.
0: Ich bin nicht dick? Aber das würde ja bedeuten, Schweinchen Schlau ist vielleicht auch gar nicht schlau.
2: Ich glaube, ich muss los.
0: 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Im Wald sehen alle Wege gleich aus.

0: Was habe ich eigentlich verbrochen, dass hier seit Tagen fremde Menschen klingeln?
1: Sie sind Frieda Esserlin?
0: Wer will das wissen?
1: Mein Name ist Eva Schütze. Ich war Stationsschwester im Rothenburgsorter Krankenhaus. Wollen Sie mich nicht reinlassen?
0: Ich habe schon viel zu viel hereingelassen.
1: Aber Sie wollen doch was über Anna wissen.
0: Über welche von beiden? Die, die mich heimsucht oder die aus meiner Erinnerung?
1: Ist das nicht dasselbe?
0: Meine Tochter ist tot.
1: Wer sagt das?

0: Und was haben Sie gemacht, außer dass es Ihnen leid tut?
1: Sie war großartig, Ihre Anna. Sie war auch schon älter als die anderen Kinder. Sie hat mir sehr geholfen in den Bombennächten 43. Sich um die Kleinen gekümmert, als wir vor den Bomben in den Bunker fliehen mussten. Das arme Ding. Sie wusste selber nicht, warum sie immer noch in diesem Krankenhaus war. Ihre Pflegeeltern wollten sie nicht wiederhaben. Ämter haben sich quergestellt. Und sie hat was bemerkt von dem, was vorging bei uns. Die kleine Maria hat sie in dieser Nacht festgehalten, als würde sie sonst gleich verlöschen. Dann ist sie eingeschlafen. Der Bunker musste geräumt werden. Zu viel Hitze und Rauch. Man hätte sie fast vergessen. Aber dann wurde sie doch gerettet.
0: Ist das sicher?
1: Ich habe sie doch selbst aus dem Bunker gezogen.

0: uns erkannt.
1: Und was ist dann passiert?
0: Ich muss bewusstlos gewesen sein. Zu viel Rauch. Als ich wieder zu mir gekommen bin, war Anna weg.
1: Ich kann das nicht.
0: Diese Studentin, Anna. Lassen Sie nicht zu, dass Sie von Leuten verurteilt werden, die nicht wissen, wie das damals war. Also wirklich.
1: Sie hat gesagt, sie würde ein Theaterstück darüber schreiben.
0: Übermorgen ist Premiere.
1: Woher wissen Sie das?
0: Es passiert einem ja nicht alle Tage, dass die eigene Lebensgeschichte aus dem Dunkeln gezerrt wird.
1: So etwas gehört nicht auf diese Welt. Und dann gehört es schon gar nicht auf eine Theaterbühne.
0: Was wollen Sie denn dagegen unternehmen?
1: Das werden Sie schon erleben. Und diese Studentin erst recht.

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1: Ein Liebesbrief von Orlando.

Die meisten Menschen sterben und sind dann im Paradies. Dort warten Glück und Frieden bis in Ewigkeit. Darum war ich sehr erstaunt, als es bei meinem Ende hieß, ich müsste warten, dafür sei ich nicht bereit. Denn für meine bösen Taten muss ich nun was Gutes tun. Das heißt genauer, meine Aufgabe ist die, dass ein anderer Mensch gerettet wird. 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

0: über das eigene Leben.
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Wenn ich meinen Kopf wende, berührt er den rauen Stamm eines Apfelbaums neben mir. Wie beschützend er seine guten Äste über mir ausbreitet. Spüre ich nicht, wie unaufhörlich Säfte aus den Wurzeln steigen, um auch noch das kleinste Blättchen Sorgen zu erhalten? Höre ich vielleicht einen geheimen Pulsschlag? Ich drücke mein Gesicht an seine dunkle, warme Rinde und denke...

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0: Mir ist klar, was abläuft.
1: Was?
0: Sie finden nichts dabei.
1: Wer?
0: Sie lieben sich. 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Die schummerige Dämmerung, der schwere Blütenduft. 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

0: Die Objekte dieses Landes waren seltsam wie noch nie und sie regten bei mir die Fantasie. So verlockend war diese nagelneue Welt und ich streng mich auch an, ob ich's beschreiben kann wie ein unwahrscheinlicher Traum. Bitte glaubt mir doch, denn ich habe recht, darauf setz ich den Kopf, es war wirklich echt. Hier, ich werd's euch zeigen. Dieses Objekt ist ein Päckchen, das Ganze festlich verziert.
1: Verziert?
2: Wie ein Sarg explodiert?
1: Ist es schon exhumiert?
2: Wie köstlich genau exhumiert?
0: Bitte, meine Herren, ein Geschenk bunt verziert und sehr festlich. Eine Schleife kommt obendrauf.
3: Da drauf?
1: Warum? Wie hässlich!
3: Und drinnen und drinnen!
0: Ist geheim, denn man freut sich darauf!
1: Sein Arm!
2: Oder Bein?
1: Schwingt er laut!
2: Das wäre fein!
4: Der Teil eines Leichnams, was kann es wohl sein?
0: Vieles ist euch noch nicht bekannt. Lasst euch erzählen vom Weihnachtsland. Passt jetzt gut auf. Der Strumpf ist für uns viel zu groß. Wir hängen ihn so an die Wand.
1: Ach ja, ist da auch noch ein Fuß?
0: Lass mich sehen, dreh ihn um!
3: Ist verrottet mit Schleim drumherum?
0: Lasst mich erklären. Anstatt Schleim findest du Schokolade. Und manchmal dazu noch ein Spiel.
1: Ein Spiel!
3: Schnappt man zu?
5: Beißt man rein?
3: Oder hackt man sie klein?
1: Erschreckt man auch Kinder? Und wenn, dann wie viel?
6: Welch gute Idee! Ein Weihnachtenstreich! Ich stimme dafür! Probieren wir's gleich!
0: Wartet noch bitte! Keine Hast, denn leider habt ihr's noch nicht erfasst. Tja, sie wollen lieber etwas Gruseliges hören. Und zum Schluss, oh welch Genuss, wurde mir noch bewusst, dass der König dieses Weihnachtslands ein ganz großer Mann ist, der laut brüllen kann und alle Welt lebt vor ihm in Angst. Und ich hörte nebenbei, dass sein Anblick furchtbar sei wie ein Hummer, groß und rot. Wenn die Brenntiere ihm dann den Schlitten ziehen, mit nem Riesensack fliegen sie dahin und er springt in jeden Schlot. Und wenn der Mond hell scheint, fliegt er durch die Nacht, dann hört die ganze Welt, wie er schallend brüllt und lacht. Und

Gut, sie sind zwar begeistert, doch sie begreifen's schwer. Denn dieses Weihnachtsland bietet so viel

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0: Und doch wandern oft Gedanken an die Front, zurück aufs Feld.
1: Herzlichen Glückwunsch zu deinem 21. Geburtstag, Schwesterherz.
2: Und herzlich willkommen in München.
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0: Das beste Geschenk hat Mutter geschickt.
1: Mutti ist einfach die Beste.
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0: Welche Fächer wirst du jetzt eigentlich studieren?
1: Naturwissenschaften und Philosophie.
0: Beneidenswert. Naturwissenschaften wäre auch meine erste Wahl gewesen. Ich liebe die Natur.
2: Und Philosophie studierst du, damit du mit dem dauernden Geschwafel deines Bruders mithalten
3: kannst. Das kann sie sowieso schon.
0: Das glaube ich.
3: Dann hast du jetzt Vorlesungen bei Professor Huber, einem der wenigen in diesem braunen Sumpf, dem man noch zuhören kann. Seine Leibniz-Vorlesungen sind legendär. Schaut euch nur den Mond an. Groß und gelb wie ein gut geratenes Spiegelei. Wir müssen ihn genießen.

Meine Damen und Herren, treten Sie näher und bestaunen Sie die Geburtsstunde des Horus. Wir rufen dich, allmächtiger Sonnengott Ra, steig hoch zum Firmament. Wir rufen dich, ehrwürdiger Tod, Gott des Mondes, erleuchte unser Herz. Göttlicher Bruder, vereinigt euch, segnet diesen Ort und lasst das

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0: Sag mal, dein Alter ist doch nicht zu Haus, oder?
1: Nein, ihr Alter ist nicht zu Hause.

0: Es ist also wirklich aus, Fred.
1: Ja, ich fürchte, so ist es, Roxy.
2: Oh, Fred. Oh, Fred.
1: Ja?
0: Keiner lässt mich einfach sitzen.
3: Sweetheart.
0: Schenk dir dein Sweetheart, du Scheißkerl.
3: Roxy. Nein, Bill. Hatscha.
0: Ich muss mal...

0: Monsieur Firma?
1: Monsieur André? Mein André, unser Fest ist prachtvoll.
2: Der Auftakt für ein gutes Jahr.
1: Wirklich hübsch arrangiert.
2: Nun man inszeniert.
1: Hoch das Glas.
2: Ein Schlag für unsere Neider.
1: Aber

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0: Wo ist dein Bruder?
1: Mein Bruder? Bin ich etwa meines Bruders Hüter?
0: Das Blut meines Bruders schreit voller Pein aus dem Dreck. Verfluchter Dreck, verfluchter Blut. 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

0: schwere Drohungen.
1: Ach, wirklich?
0: Ja, und außerdem habe ich Freunde, die mich unterstützen.
1: Wen denn? Die Leute aus dem Armenhaus?
0: Den Dichanten von St. Johann.
2: Heißt der Mann?
1: Ach, meine Liebe, wie naiv du doch bist. 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

0: Obwohl die Liebesbeziehung zwischen Hans und mir ein für alle Mal beendet ist, bleiben wir Freunde.
1: Hans und ich werden es nicht mehr schaffen, gemeinsam in die Berge zu fahren.
2: Stattdessen erstellen, verteilen und verschicken die beiden die ersten 4 Flugblätter mit der Überschrift Die weiße Rose nacheinander in München.
0: Ich ziehe im Frühjahr zum Studium nach München. Traute zeigt mir ein Flugblatt der weißen Rose, was sie in ihrem Postfach gefunden hat. Im Juli werden Hans und Alex mit der Studentenkompanie an die Ostfront geschickt.
3: Mit den Bildern des Schreckens kehren wir aus Russland zurück und entschließen uns zu weiteren Aktionen.
2: Sie finden Mitstreiter und eine Widerstandsgruppe formiert sich.
0: Der Name Die Weiße Rose wurde nur als Überschrift für die ersten 4 der 6 veröffentlichten Flugblätter verwendet, die allein von Hans Scholl und Alexander Schmorell verfasst wurden.
1: Schurik
3: und Vanya.
4: Für die nachfolgenden Flugblattaktionen werden später vom Volksgerichtshof 7 Menschen zum Tode verurteilt und mit dem Fallbeil hingerichtet. Hans Leipelt.
5: Was bleibt, ist, was Geschichte schreibt.
1: Willi Graf.
4: Kurt Huber.
5: Im Spiegel unserer Zeit.
2: Christoph Probst.
3: Alexander Schmorell.
5: Was man erzählt, was man verschweigt.
0: Sophie und

jeder Mensch hat seine Zeit, die er nutzt, so gut er kann. Doch die Endlichkeit des Seins schlägt mich manchmal in den Bann. Welches Schicksal mir wohl droht? Gibt es ein neues Leben nach dem Tod? Und hatte meine Kraft und meine Leidenschaft etwas Bleibendes geschafft? Ja, ich folgte meinem Traum, den ich faszinierend fand, gab Ideen neuen Raum, auch wenn keiner mich verstand.

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